Dieser Traum von der Schöpfung stammt aus einer Zeit, als der weiße Mann Amerika noch nicht entdeckt hat. Als in Amerika 100 Millionen Menschen in einer hochentwickelten Kultur lebten. Christoph Kolumbus, der Entdecker Amerikas, schrieb dem Papst in Rom, er habe das verlorene Paradies gefunden. Ich glaubte und glaube, wie alle weisen Männer und heiligen Theologen glauben, reden und glauben, sagte Kolumbus, dass in diesem meinem Land das verlorene Paradies liegt.

genauere Untersuchung der Leiche stellt Dr. Spitz fest, dass vor der Tötung ein Kampf stattgefunden haben muss. Das Opfer weist eine große Anzahl von Schnitten. Die genauere Untersuchung der Leiche stellt Dr. Spitz fest, dass vor der Tötung ein Kampf stattgefunden haben muss. Es ist sehr unwahrscheinlich, dass eine große Anzahl von Schnitten von Kampfergüssen und Peilungen auf. Außerdem wurde Gary Buford ein Zahn ausgeschlagen. Es ist sehr unwahrscheinlich, dass der Angreifer ohne Verletzungen davon kam.

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